Nee, komm, come on. Steh auf, bitte. Du wirst ganz nass. Schon spät, komm. 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Dass ich dir den Weg zeigen muss. Wer hat so Dor? Du dich? Ich mich?

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Da nimmst du es nicht. 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Komm dich zu holen. Sie werden dich nicht finden. Niemand wird dich finden.

Rush. In den letzten Monaten ist die Zahl der vermissten Personen dramatisch angestiegen. Die jüngste Veröffentlichung der lokalen Polizeibehörde berichtet von einem tragischen Fall. Es handelt sich um ein 19-jähriges Mädchen, das zuletzt vor 14 Tagen gesehen wurde. Die Polizei schließt in Wirklichkeit nicht aus, dass es sich hier um ein Verbrechen handelt.